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Es ist 2 Uhr. 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
1: Im Studio Matthias Kajales.
2: Alle 33 Vorschläge der Rentenkommission sollen bis Ende des Jahres gesetzlich umgesetzt sein. Durch eine Steuerreform sollen kleine und mittlere Einkommen um 600 Euro im Jahr entlastet werden. Und auch am Arbeitsmarkt soll sich einiges ändern. Union und SPD haben sich im Koalitionsausschuss auf verschiedene Reformen geeinigt. Wer sich krank meldet, müsse künftig schon ab dem ersten Tag eine Bescheinigung vorlegen, erklärte Bundeskanzler Friedrich Merz.
3: Wir befinden uns mit den nach Corona exorbitant gewordenen Krankenständen in den Unternehmen nicht ab. Wir schaffen die telefonische Krankschreibung ab und führen die Vorlage einer Arbeitsunfähigkeitsbescheinigung ab dem ersten Krankheitstag ein. Das ist eine harte Entscheidung, das wissen wir, aber wir können uns diesen Wettbewerbsnachteil durch lange Abwesenheiten in den Unternehmen nicht länger leisten. Wir haben auch gestern eine Steuerreform beschlossen, konkret die Entlastung, so wie im Koalitionsvertrag vereinbart, der unteren und mittleren Einkommen. Wer unter Teuerung, Inflation und stagnierenden Löhnen am meisten leidet, wird entlastet. Wir rechnen mit bis zu 600 Euro pro Jahr für einen Durchschnittshaushalt. Das ist eine respektable Summe angesichts der begrenzten Mittel der öffentlichen Finanzen. Wir wissen, Sie, meine Damen und Herren, die Bürgerinnen und Bürger unseres Landes, wollen Entscheidungen und Sie wollen keinen Streit. Wir geben auch eine Bitte an Sie weiter. Machen Sie mit, unterstützen Sie uns bei den jetzt notwendigen Reformen.
2: In der ukrainischen Hauptstadt Kiew hat es in der Nacht massive russische Luftangriffe gegeben.

0: Deutschland so viel Stromverbrauch ab wie noch nie. Im ersten Halbjahr 2026 lag ihr Anteil bei 58%. Das geht aus einer Auswertung des Zentrums für Sonnenenergie und Wasserstoffforschung und des Bundesverbandes der Energie- und Wasserwirtschaft hervor. Vor allem Wind- und Solarenergie sorgten für diesen Rekordwert.
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0: Im weiteren Tagesverlauf ziehen heute Wolkenfelder durch. Die Temperatur steigt auf sommerliche 27 Grad. Abends überwiegt dichte Bewölkung, aber es soll trocken bleiben bei Temperaturen von 22 bis 26 Grad. Nachts bilden sich vereinzelt Wolken bei Tiefstwerten von 14 Grad. Morgen gibt's eine Mix aus Sonne und Wolken. Die Temperaturen pendeln zwischen 18 und 24 Grad.

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1: Im weiteren Tagesverlauf ziehen heute Wolkenfelder durch. Die Temperatur steigt auf sommerliche 27 Grad. Abends überwiegt dichte Bewölkung, aber es soll trocken bleiben bei Temperaturen von 22 bis 26 Grad. Nachts bilden sich vereinzelt Wolken bei Tiefstwerten von 14 Grad. Morgen gibt es eine Mix aus Sonne und Wolken. Die Temperaturen pendeln zwischen 18 und 24 Grad.
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1: Im Studio Matthias Kajales. Alle 33 Vorschläge der Rentenkommission sollen bis Ende des Jahres gesetzlich umgesetzt sein. Durch eine Steuerreform sollen kleine und mittlere Einkommen um 600 Euro im Jahr entlastet werden. Und auch am Arbeitsmarkt soll sich einiges ändern. Union und SPD haben sich im Koalitionsausschuss auf verschiedene Reformen geeinigt. Wer sich krank meldet, müsse künftig schon ab dem ersten Tag eine Bescheinigung vorlegen, erklärte Bundeskanzler Friedrich Merz.
2: Wir befinden uns mit den nach Corona exorbitant gewordenen Krankenständen in den Unternehmen nicht ab. Wir schaffen die telefonische Krankschreibung ab und führen die Vorlage einer Arbeitsunfähigkeitsbescheinigung ab dem ersten Krankheitstag ein. Das ist eine harte Entscheidung, das wissen wir, aber wir können uns diesen Wettbewerbsnachteil durch lange Abwesenheiten in den Unternehmen nicht länger leisten. Wir haben auch gestern eine Steuerreform beschlossen, konkret die Entlastung, so wie im Koalitionsvertrag vereinbart, der unteren und mittleren Einkommen. Wer unter Teuerung, Inflation und stagnierenden Löhnen am meisten leidet, wird entlastet. Wir rechnen mit bis zu 600 Euro pro Jahr für einen Durchschnittshaushalt. Das ist eine respektable Summe angesichts der begrenzten Mittel der öffentlichen Finanzen. Wir wissen, Sie, meine Damen und Herren, die Bürgerinnen und Bürger unseres Landes, wollen Entscheidungen und Sie wollen keinen Streit. Wir geben auch eine Bitte an Sie weiter. Machen Sie mit, unterstützen Sie uns bei den jetzt notwendigen Reformen.
1: In der ukrainischen Hauptstadt Kiew hat es in der Nacht massive russische Luftangriffe gegeben. Mehrere Wohnhäuser und ein Hotel wurden zerstört. Mindestens 10 Menschen kamen ums Leben. Auch andere Städte in der Ukraine waren von den Angriffen betroffen. In Ludwigslust nahe Schwerin steht seit dem frühen Morgen der Dachstuhl eines Krankenhauses in Flammen. 2 Patienten kamen ums Leben, mehr als 30 weitere wurden verletzt, so die Polizei. Die Klinik wurde evakuiert. Das Feuer war in einem Patientenzimmer ausgebrochen, teilte Landrat Stefan Sternberg mit.
3: Wir haben einen Feuerausbruch in einem Patientenzimmer gehabt. Es sind 2 Menschen leider verstorben und die Evakuierung des Hauses hat aber wirklich vernünftig geklappt. Es sind keine weiteren Menschen jetzt in Gefahr.
1: Erneuerbare Energien decken in Deutschland so viel Stromverbrauch ab wie noch nie. Im ersten Halbjahr 2026 lag ihr Anteil bei 58%. Das geht aus einer Auswertung des Zentrums für Sonnenenergie und Wasserstoffforschung und des Bundesverbandes der Energie- und Wasserwirtschaft hervor. Vor allem Wind- und Solarenergie sorgten für diesen Rekordwert.
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1: Im weiteren Tagesverlauf ziehen heute Wolkenfelder durch. Die Temperatur steigt auf sommerliche 27 Grad. Abends überwiegt dichte Bewölkung.

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1: Im weiteren Tagesverlauf ziehen heute Wolkenfelder durch. Die Temperatur steigt auf sommerliche 27 Grad. Abends überwiegt dichte Bewölkung, aber es soll trocken bleiben bei Temperaturen von 22 bis 26 Grad. Nachts bilden sich vereinzelt Wolken bei Tiefstwerten von 14 Grad. Morgen gibt's eine Mix aus Sonne und Wolken. Die Temperaturen pendeln zwischen 18 und 24 Grad.

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1: Im Studio Matthias Kajales.
2: Alle 33 Vorschläge der Rentenkommission sollen bis Ende des Jahres gesetzlich umgesetzt sein. Durch eine Steuerreform sollen kleine und mittlere Einkommen um 600 Euro im Jahr entlastet werden. Und auch am Arbeitsmarkt soll sich einiges ändern. Union und SPD haben sich im Koalitionsausschuss auf verschiedene Reformen geeinigt. Wer sich krank meldet, müsse künftig schon ab dem ersten Tag eine Bescheinigung vorlegen, erklärte Bundeskanzler Friedrich Merz.
3: Wir befinden uns mit den nach Corona exorbitant gewordenen Krankenständen in den Unternehmen nicht ab. Wir schaffen die telefonische Krankschreibung ab und führen die Vorlage einer Arbeitsunfähigkeitsbescheinigung ab dem ersten Krankheitstag ein. Das ist eine harte Entscheidung, das wissen wir, aber wir können uns diesen Wettbewerbsnachteil durch lange Abwesenheiten in den Unternehmen nicht länger leisten. Wir haben auch gestern eine Steuerreform beschlossen, konkret die Entlastung, so wie im Koalitionsvertrag vereinbart, der unteren und mittleren Einkommen. Wer unter Teuerung, Inflation und stagnierenden Löhnen am meisten leidet, wird entlastet. Wir rechnen mit bis zu 600 Euro pro Jahr für einen Durchschnittshaushalt. Das ist eine respektable Summe angesichts der begrenzten Mittel der öffentlichen Finanzen. Wir wissen, Sie, meine Damen und Herren, die Bürgerinnen und Bürger unseres Landes, wollen Entscheidungen und Sie wollen keinen Streit. Wir geben auch eine Bitte an Sie weiter. Machen Sie mit, unterstützen Sie uns bei den jetzt notwendigen Reformen.
2: In der ukrainischen Hauptstadt Kiew hat es in der Nacht massive russische Luftangriffe gegeben. Mehrere Wohnhäuser und ein Hotel wurden zerstört. Mindestens 10 Menschen kamen ums Leben. Auch andere Städte in der Ukraine waren von den Angriffen betroffen. In Ludwigslust nahe Schwerin steht seit dem frühen Morgen der Dachstuhl eines Krankenhauses in Flammen. 2 Patienten kamen ums Leben, mehr als 30 weitere wurden verletzt, so die Polizei. Die Klinik wurde evakuiert. Das Feuer war in einem Patientenzimmer ausgebrochen, teilte Landrat Stefan Sternberg mit.
4: Wir haben einen Feuerausbruch in einem Patientenzimmer gehabt. Es sind 2 Menschen leider verstorben und die Evakuierung des Hauses hat aber wirklich vernünftig geklappt. Es sind keine weiteren Menschen jetzt in Gefahr.
2: Erneuerbare Energien decken in Deutschland so viel Stromverbrauch ab wie noch nie. Im ersten Halbjahr 2026 lag ihr Anteil bei 58%. Das geht aus einer Auswertung des Zentrums für Sonnenenergie und Wasserstoffforschung und des Bundesverbandes der Energie- und Wasserwirtschaft hervor. Vor allem Wind- und Solarenergie sorgten für diesen Rekordwert.
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2: Im weiteren Tagesverlauf ziehen heute Wolkenfelder durch. Die Temperatur steigt auf sommerliche 27 Grad. Abends überwiegt dichte Bewölkung, aber es soll trocken bleiben bei Temperaturen von 22 bis 26 Grad. Nachts bilden sich vereinzelt Wolken bei Tiefstwerten von 14 Grad. Morgen gibt es eine Mix aus Sonne und Wolken. Die Temperaturen pendeln zwischen 18 und 24 Grad.
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1: Im weiteren Tagesverlauf ziehen heute Wolkenfelder durch. Die Temperatur steigt auf sommerliche 27 Grad. Abends überwiegt dichte Bewölkung, aber es soll trocken bleiben bei Temperaturen von 22 bis 26 Grad. Nachts bilden sich vereinzelt Wolken bei Tiefstwerten von 14 Grad. Morgen gibt es eine Mix aus Sonne und Wolken. Die Temperaturen pendeln zwischen 18 und 24 Grad.
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1: Im Studio Matthias Kajales.
2: Alle 33 Vorschläge der Rentenkommission sollen bis Ende des Jahres gesetzlich umgesetzt sein. Durch eine Steuerreform sollen kleine und mittlere Einkommen um 600 Euro im Jahr entlastet werden. Und auch am Arbeitsmarkt soll sich einiges ändern. Union und SPD haben sich im Koalitionsausschuss auf verschiedene Reformen geeinigt. Wer sich krank meldet, müsse künftig schon ab dem ersten Tag eine Bescheinigung vorlegen, erklärte Bundeskanzler Friedrich Merz.
3: Wir befinden uns mit den nach Corona exorbitant gewordenen Krankenständen in den Unternehmen nicht ab. Wir schaffen die telefonische Krankschreibung ab und führen die Vorlage einer Arbeitsunfähigkeitsbescheinigung ab dem ersten Krankheitstag ein. Das ist eine harte Entscheidung, das wissen wir, aber wir können uns diesen Wettbewerbsnachteil durch lange Abwesenheiten in den Unternehmen nicht länger leisten. Wir haben auch gestern eine Steuerreform beschlossen, konkret die Entlastung, so wie im Koalitionsvertrag vereinbart, der unteren und mittleren Einkommen. Wer unter Teuerung, Inflation und stagnierenden Löhnen am meisten leidet, wird entlastet. Wir rechnen mit bis zu 600 Euro pro Jahr für einen Durchschnittshaushalt. Das ist eine respektable Summe angesichts der begrenzten Mittel der öffentlichen Finanzen. Wir wissen, Sie, meine Damen und Herren, die Bürgerinnen und Bürger unseres Landes, wollen Entscheidungen und Sie wollen keinen Streit. Wir geben auch eine Bitte an Sie weiter. Machen Sie mit, unterstützen Sie uns bei den jetzt notwendigen Reformen.
2: In der ukrainischen Hauptstadt Kiew hat es in der Nacht massive russische Luftangriffe gegeben. Mehrere Wohnhäuser und ein Hotel wurden zerstört. Mindestens 10 Menschen kamen ums Leben. Auch andere Städte in der Ukraine waren von den Angriffen betroffen. In Ludwigslust nahe Schwerin steht seit dem frühen Morgen der Dachstuhl eines Krankenhauses in Flammen. 2 Patienten kamen ums Leben, mehr als 30 weitere wurden verletzt, so die Polizei. Die Klinik wurde evakuiert. Das Feuer war in einem Patientenzimmer ausgebrochen, teilte Landrat Stefan Sternberg mit.
4: Wir haben einen Feuerausbruch in einem Patientenzimmer gehabt. Es sind 2 Menschen leider verstorben und die Evakuierung des Hauses hat aber wirklich vernünftig geklappt. Es sind keine weiteren Menschen jetzt in Gefahr.
2: Erneuerbare Energien decken in Deutschland so viel Stromverbrauch ab wie noch nie. Im ersten Halbjahr 2026 lag ihr Anteil bei 58%. Das geht aus einer Auswertung des Zentrums für Sonnenenergie und Wasserstoffforschung und des Bundesverbandes der Energie- und Wasserwirtschaft hervor. Vor allem Wind- und Solarenergie sorgten für diesen Rekordwert.
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2: Im weiteren Tagesverlauf ziehen heute Wolkenfelder durch. Die Temperatur steigt auf sommerliche 27 Grad. Abends überwiegt dichte Bewölkung, aber es soll trocken bleiben bei Temperaturen von 22 bis 26 Grad. Nachts bilden sich vereinzelt Wolken bei Tiefstwerten von 14 Grad. Morgen gibt es eine Mix aus Sonne und Wolken. Die Temperaturen pendeln zwischen 18 und 24 Grad.

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1: Im weiteren Tagesverlauf ziehen heute Wolkenfelder durch. Die Temperatur steigt auf sommerliche 27 Grad. Abends überwiegt dichte Bewölkung, aber es soll trocken bleiben bei Temperaturen von 22 bis 26 Grad. Nachts bilden sich vereinzelt Wolken bei Tiefstwerten von 14 Grad. Morgen gibt es einen Mix aus Sonne und Wolken. Die Temperaturen pendeln zwischen 18 und 24 Grad.
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1: Im Studio Matthias Kajales.
2: Alle 33 Vorschläge der Rentenkommission sollen bis Ende des Jahres gesetzlich umgesetzt sein. Durch eine Steuerreform sollen kleine und mittlere Einkommen um 600 Euro im Jahr entlastet werden. Und auch am Arbeitsmarkt soll sich einiges ändern. Union und SPD haben sich im Koalitionsausschuss auf verschiedene Reformen geeinigt. Wer sich krank meldet, müsse künftig schon ab dem ersten Tag eine Bescheinigung vorlegen, erklärte Bundeskanzler Friedrich Merz.
3: Wir befinden uns mit den nach Corona exorbitant gewordenen Krankenständen in den Unternehmen nicht ab. Wir schaffen die telefonische Krankschreibung ab und führen die Vorlage einer Arbeitsunfähigkeitsbescheinigung ab dem ersten Krankheitstag ein. Das ist eine harte Entscheidung, das wissen wir, aber wir können uns diesen Wettbewerbsnachteil durch lange Abwesenheiten in den Unternehmen nicht länger leisten. Wir haben auch gestern eine Steuerreform beschlossen, konkret die Entlastung, so wie im Koalitionsvertrag vereinbart, der unteren und mittleren Einkommen. Wer unter Teuerung, Inflation und stagnierenden Löhnen am meisten leidet, wird entlastet. Wir rechnen mit bis zu 600 Euro pro Jahr für einen Durchschnittshaushalt. Das ist eine respektable Summe angesichts der begrenzten Mittel der öffentlichen Finanzen. Wir wissen, Sie, meine Damen und Herren, die Bürgerinnen und Bürger unseres Landes, wollen Entscheidungen und Sie wollen keinen Streit. Wir geben auch eine Bitte an Sie weiter. Machen Sie mit, unterstützen Sie uns bei den jetzt notwendigen Reformen.
2: In der ukrainischen Hauptstadt Kiew hat es in der Nacht massive russische Luftangriffe gegeben. Mehrere Wohnhäuser und ein Hotel wurden zerstört. Mindestens 10 Menschen kamen ums Leben. Auch andere Städte in der Ukraine waren von den Angriffen betroffen. In Ludwigslust nahe Schwerin steht seit dem frühen Morgen der Dachstuhl eines Krankenhauses in Flammen. 2 Patienten kamen ums Leben, mehr als 30 weitere wurden verletzt, so die Polizei. Die Klinik wurde evakuiert. Das Feuer war in einem Patientenzimmer ausgebrochen, teilte Landrat Stefan Sternberg mit.
4: Wir haben einen Feuerausbruch in einem Patientenzimmer gehabt. Es sind 2 Menschen leider verstorben und die Evakuierung des Hauses hat aber wirklich vernünftig geklappt. Es sind keine weiteren Menschen jetzt in Gefahr.
2: Erneuerbare Energien decken in Deutschland so viel Stromverbrauch ab wie noch nie. Im ersten Halbjahr 2026 lag ihr Anteil bei 58%. Das geht aus einer Auswertung des Zentrums für Sonnenenergie und Wasserstoffforschung und des Bundesverbandes der Energie- und Wasserwirtschaft hervor. Vor allem Wind- und Solarenergie sorgten für diesen Rekordwert.
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2: Im weiteren Tagesverlauf ziehen heute Wolkenfelder durch. Die Temperatur steigt auf sommerliche 27 Grad. Abends überwiegt dichte Bewölkung, aber es soll trocken bleiben bei Temperaturen von 22 bis 26 Grad. Nachts bilden sich vereinzelt Wolken bei Tiefstwerten von 14 Grad. Morgen gibt's eine Mix aus Sonne und Wolken. Die Temperaturen pendeln zwischen 18 und 24 Grad.

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1: Im Studio Matthias Kajales.
2: Alle 33 Vorschläge der Rentenkommission sollen bis Ende des Jahres gesetzlich umgesetzt sein. Durch eine Steuerreform sollen kleine und mittlere Einkommen um 600 Euro im Jahr entlastet werden. Und auch am Arbeitsmarkt soll sich einiges ändern. Union und SPD haben sich im Koalitionsausschuss auf verschiedene Reformen geeinigt. Wer sich krank meldet, müsse künftig schon ab dem ersten Tag eine Bescheinigung vorlegen, erklärte Bundeskanzler Friedrich Merz.
3: Wir befinden uns mit den nach Corona exorbitant gewordenen Krankenständen in den Unternehmen nicht ab. Wir schaffen die telefonische Krankschreibung ab und führen die Vorlage einer Arbeitsunfähigkeitsbescheinigung ab dem ersten Krankheitstag ein. Das ist eine harte Entscheidung, das wissen wir, aber wir können uns diesen Wettbewerbsnachteil durch lange Abwesenheiten in den Unternehmen nicht länger leisten. Wir haben auch gestern eine Steuerreform beschlossen, konkret die Entlastung, so wie im Koalitionsvertrag vereinbart, der unteren und mittleren Einkommen. Wer unter Teuerung, Inflation und stagnierenden Löhnen am meisten leidet, wird entlastet. Wir rechnen mit bis zu 600 Euro pro Jahr für einen Durchschnittshaushalt. Das ist eine respektable Summe angesichts der begrenzten Mittel der öffentlichen Finanzen. Wir wissen, Sie, meine Damen und Herren, die Bürgerinnen und Bürger unseres Landes, wollen Entscheidungen und Sie wollen keinen Streit. Wir geben auch eine Bitte an Sie weiter. Machen Sie mit, unterstützen Sie uns bei den jetzt notwendigen Reformen.
2: In der ukrainischen Hauptstadt Kiew hat es in der Nacht massive russische Luftangriffe gegeben. Mehrere Wohnhäuser und ein Hotel wurden zerstört. Mindestens 10 Menschen kamen ums Leben. Auch andere Städte in der Ukraine waren von den Angriffen betroffen. In Ludwigslust nahe Schwerin steht seit dem frühen Morgen der Dachstuhl eines Krankenhauses in Flammen. 2 Patienten kamen ums Leben, mehr als 30 weitere wurden verletzt, so die Polizei. Die Klinik wurde evakuiert. Das Feuer war in einem Patientenzimmer ausgebrochen, teilte Landrat Stefan Sternberg mit.
4: Wir haben einen Feuerausbruch in einem Patientenzimmer gehabt. Es sind 2 Menschen leider verstorben und die Evakuierung des Hauses hat aber wirklich vernünftig geklappt. Es sind keine weiteren Menschen jetzt in Gefahr.
2: Erneuerbare Energien decken in Deutschland so viel Stromverbrauch ab wie noch nie. Im ersten Halbjahr 2026 lag ihr Anteil bei 58%. Das geht aus einer Auswertung des Zentrums für Sonnenenergie und Wasserstoffforschung und des Bundesverbandes der Energie- und Wasserwirtschaft hervor. Vor allem Wind- und Solarenergie sorgten für diesen Rekordwert.
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2: Im weiteren Tagesverlauf ziehen heute Wolkenfelder durch. Die Temperatur steigt auf sommerliche 27 Grad. Abends überwiegt dichte Bewölkung, aber es soll trocken bleiben bei Temperaturen von 22 bis 26 Grad. Nachts bilden sich vereinzelt Wolken bei Tiefstwerten von 14 Grad. Morgen gibt es eine Mix aus Sonne und Wolken. Die Temperaturen pendeln zwischen 18 und 24 Grad.

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1: Im Studio Matthias Kajales. Alle 33 Vorschläge der Rentenkommission sollen bis Ende des Jahres gesetzlich umgesetzt sein. Durch eine Steuerreform sollen kleine und mittlere Einkommen um 600 Euro im Jahr entlastet werden. Und auch am Arbeitsmarkt soll sich einiges ändern. Union und SPD haben sich im Koalitionsausschuss auf verschiedene Reformen geeinigt. Wer sich krank meldet, müsse künftig schon ab dem ersten Tag eine Bescheinigung vorlegen, erklärte Bundeskanzler Friedrich Merz.
2: Wir befinden uns mit den nach Corona exorbitant gewordenen Krankenständen in den Unternehmen nicht ab. Wir schaffen die telefonische Krankschreibung ab und führen die Vorlage einer Arbeitsunfähigkeitsbescheinigung ab dem ersten Krankheitstag ein. Das ist eine harte Entscheidung, das wissen wir, aber wir können uns diesen Wettbewerbsnachteil durch lange Abwesenheiten in den Unternehmen nicht länger leisten. Wir haben auch gestern eine Steuerreform beschlossen, konkret die Entlastung, so wie im Koalitionsvertrag vereinbart, der unteren und mittleren Einkommen. Wer unter Teuerung, Inflation und stagnierenden Löhnen am meisten leidet, wird entlastet. Wir rechnen mit bis zu 600 Euro pro Jahr für einen Durchschnittshaushalt. Das ist eine respektable Summe angesichts der begrenzten Mittel der öffentlichen Finanzen. Wir wissen, Sie, meine Damen und Herren, die Bürgerinnen und Bürger unseres Landes, wollen Entscheidungen und Sie wollen keinen Streit. Wir geben auch eine Bitte an Sie weiter. Machen Sie mit, unterstützen Sie uns bei den jetzt notwendigen Reformen.
1: In der ukrainischen Hauptstadt Kiew hat es in der Nacht massive russische Luftangriffe gegeben. Mehrere Wohnhäuser und ein Hotel wurden zerstört. Mindestens 10 Menschen kamen ums Leben. Auch andere Städte in der Ukraine waren von den Angriffen betroffen. In Ludwigslust nahe Schwerin steht seit dem frühen Morgen der Dachstuhl eines Krankenhauses in Flammen. 2 Patienten kamen ums Leben, mehr als 30 weitere wurden verletzt, so die Polizei. Die Klinik wurde evakuiert. Das Feuer war in einem Patientenzimmer ausgebrochen, teilte Landrat Stefan Sternberg mit.
3: Wir haben einen Feuerausbruch in einem Patientenzimmer gehabt. Es sind 2 Menschen leider verstorben und die Evakuierung des Hauses hat aber wirklich vernünftig geklappt. Es sind keine weiteren Menschen jetzt in Gefahr.
1: Erneuerbare Energien decken in Deutschland so viel Stromverbrauch ab wie noch nie. Im ersten Halbjahr 2026 lag ihr Anteil bei 58%. Das geht aus einer Auswertung des Zentrums für Sonnenenergie und Wasserstoffforschung und des Bundesverbandes der Energie- und Wasserwirtschaft hervor. Vor allem Wind- und Solarenergie sorgten für diesen Rekordwert.
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1: Im weiteren Tagesverlauf ziehen heute Wolkenfelder durch. Die Temperatur steigt auf sommerliche 27 Grad. Abends überwiegt dichte Bewölkung, aber es soll trocken bleiben bei Temperaturen von 22 bis 26 Grad. Nachts bilden sich vereinzelt Wolken bei Tiefstwerten von 14 Grad. Morgen gibt es eine Mix aus Sonne und Wolken. Die Temperaturen pendeln zwischen 18 und 24 Grad.

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1: Im Studio Matthias Kajales. Russland erlaubt wegen der Spritknappheit wieder Benzin nach dem veralteten Euro-3-Standard. Der Kraftstoff ist einfacher herzustellen, enthält aber mehr Schwefel und gilt als ungeeignet für moderne Autos. Hintergrund sind Schäden an Raffinerien und Versorgungsengpässe. Union und SPD wollen Deutschland mit einem umfassenden Reformpaket aus der Wirtschaftskrise führen. Arbeitnehmer sollen dem Arbeitgeber künftig ab dem ersten Tag eine Krankschreibung vorlegen. Daran gibt es auch Kritik. Vizekanzler Lars Klingbeil von der SPD hat die geplanten Verschärfungen bei Krankschreibungen im Job als Kompromiss gerechtfertigt, strebt aber praktikable Lösungen bei der Umsetzung an. Im ZDF sagte er:
2: Wir müssen jetzt genau gucken, wie macht man das mit den Krankschreibungen. Natürlich müssen wir das jetzt so machen, dass niemand krank zur Arbeit geht. Also da wird man jetzt gute pragmatische Lösungen finden müssen und das war jetzt eine Grundsatzeinigung im Koalitionsausschuss. Jetzt geht es darum, dass das Ganze pragmatisch umgesetzt wird, aber das werden wir hinbekommen.
1: Bei Mercedes protestieren heute bundesweit Beschäftigte gegen den verschärften Sparkurs. Die IG Metall kritisiert unter anderem die verschobene Sonderzahlung und kündigt weitere Aktionen in der Autoindustrie an. Mercedes erklärt, man nehme die Sorgen der Belegschaft ernst. Julian Nagelsmann ist nicht länger Bundestrainer der deutschen Fußballnationalmannschaft. Nach dem frühen WM-Aus hat der 38-Jährige seinen Rücktritt erklärt. Nagelsmann sagte, die Mannschaft verdiene nach der großen Enttäuschung einen unbelasteten Neuanfang. Der DFB will nun mit Jürgen Klopp über die Nachfolge verhandeln. Klopp gilt als bereit, das Amt des Bundestrainers zu übernehmen.
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1: Im weiteren Tagesverlauf ziehen heute Wolkenfelder durch. Die Temperatur steigt auf sommerliche 27 Grad. Abends überwiegt dichte Bewölkung, aber es soll trocken bleiben bei Temperaturen von 22 bis 26 Grad. Nachts bilden sich vereinzelt Wolken bei Tiefstwerten von 14 Grad. Morgen gibt es eine Mix aus Sonne und Wolken. Die Temperaturen pendeln zwischen 18 und 24 Grad.

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1: Im Studio Matthias Kajales.
2: Russland erlaubt wegen der Spritknappheit wieder Benzin nach dem veralteten Euro-3-Standard. Der Kraftstoff ist einfacher herzustellen, enthält aber mehr Schwefel und gilt als ungeeignet für moderne Autos. Hintergrund sind Schäden an Raffinerien und Versorgungsengpässe. Union und SPD wollen Deutschland mit einem umfassenden Reformpaket aus der Wirtschaftskrise führen. Arbeitnehmer sollen dem Arbeitgeber künftig ab dem ersten Tag eine Krankschreibung vorlegen. Daran gibt es auch Kritik. Vizekanzler Lars Klingbeil von der SPD hat die geplanten Verschärfungen bei Krankschreibungen im Job als Kompromiss gerechtfertigt, strebt aber praktikable Lösungen bei der Umsetzung an. Im ZDF sagte er:
3: Wir müssen jetzt genau gucken, wie macht man das mit den Krankschreibungen. Natürlich müssen wir das jetzt so machen, dass niemand krank zur Arbeit geht. Also da wird man jetzt gute pragmatische Lösungen finden müssen. Und das war jetzt eine Grundsatzeinigung im Koalitionsausschuss. Jetzt geht es darum, dass das Ganze pragmatisch umgesetzt wird. Aber das werden wir hinbekommen.
2: Bei Mercedes protestieren heute bundesweit Beschäftigte gegen den verschärften Sparkurs. Die IG Metall kritisiert unter anderem die verschobene Sonderzahlung und kündigt weitere Aktionen in der Autoindustrie an. Mercedes erklärt, man nehme die Sorgen der Belegschaft ernst. Julian Nagelsmann ist nicht länger Bundestrainer der deutschen Fußballnationalmannschaft. Nach dem frühen WM-Aus hat der 38-Jährige seinen Rücktritt erklärt. Nagelsmann sagte, die Mannschaft verdiene nach der großen Enttäuschung einen unbelasteten Neuanfang. Der DFB will nun mit Jürgen Klopp über die Nachfolge verhandeln. Klopp gilt als bereit, das Amt des Bundestrainers zu übernehmen.
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2: Heute ist es den ganzen Tag bewölkt, die Sonne ist aber zwischendurch sichtbar, die Maxi-Werte erreichen um die 24 Grad. In der Nacht ist es klar, die Luft kühlt sich auf 13 Grad ab. Morgen ist es tagsüber vielfach wolkig, gebietsweise kann sich auch die Sonne durchsetzen. Die Temperaturen liegen dann zwischen 13 und 25 Grad.

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1: Im Studio Matthias Kajales. Russland erlaubt wegen der Spritknappheit wieder Benzin nach dem veralteten Euro-3-Standard. Der Kraftstoff ist einfacher herzustellen, enthält aber mehr Schwefel und gilt als ungeeignet für moderne Autos. Hintergrund sind Schäden an Raffinerien und Versorgungsengpässe. Union und SPD wollen Deutschland mit einem umfassenden Reformpaket aus der Wirtschaftskrise führen. Arbeitnehmer sollen dem Arbeitgeber künftig ab dem ersten Tag eine Krankschreibung vorlegen. Daran gibt es auch Kritik. Vizekanzler Lars Klingbeil von der SPD hat die geplanten Verschärfungen bei Krankschreibungen im Job als Kompromiss gerechtfertigt, strebt aber praktikable Lösungen bei der Umsetzung an. Im ZDF sagte er:
2: Wir müssen jetzt genau gucken, wie macht man das mit den Krankschreibungen. Natürlich müssen wir das jetzt so machen, dass niemand krank zur Arbeit geht. Also da wird man jetzt gute pragmatische Lösungen finden müssen und das war jetzt eine Grundsatzeinigung im Koalitionsausschuss. Jetzt geht es darum, dass das Ganze pragmatisch umgesetzt wird, aber das werden wir hinbekommen.
1: Bei Mercedes protestieren heute bundesweit Beschäftigte gegen den verschärften Sparkurs. Die IG Metall kritisiert unter anderem die verschobene Sonderzahlung und kündigt weitere Aktionen in der Autoindustrie an. Mercedes erklärt, man nehme die Sorgen der Belegschaft ernst. Julian Nagelsmann ist nicht länger Bundestrainer der deutschen Fußballnationalmannschaft. Nach dem frühen WM-Aus hat der 38-Jährige seinen Rücktritt erklärt. Nagelsmann sagte, die Mannschaft verdiene nach der großen Enttäuschung einen unbelasteten Neuanfang. Der DFB will nun mit Jürgen Klopp über die Nachfolge verhandeln. Klopp gilt als bereit, das Amt des Bundestrainers zu übernehmen.
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1: Heute ist es den ganzen Tag bewölkt, die Sonne ist aber zwischendurch sichtbar, die Maxi-Werte erreichen um die 24 Grad. In der Nacht ist es klar, die Luft kühlt sich auf 13 Grad ab. Morgen ist es tagsüber vielfach wolkig, gebietsweise kann sich auch die Sonne durchsetzen. Die Temperaturen liegen dann zwischen 13 und 25 Grad.

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1: Heute ist es den ganzen Tag bewölkt, die Sonne ist aber zwischendurch sichtbar, die Maxi-Werte erreichen um die 24 Grad. In der Nacht ist es klar, die Luft kühlt sich auf 13 Grad ab. Morgen ist es tagsüber vielfach wolkig, gebietsweise kann sich auch die Sonne durchsetzen. Die Temperaturen liegen dann zwischen 13 und 25 Grad.
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1: Im Studio Matthias Kajales. Russland erlaubt wegen der Spritknappheit wieder Benzin nach dem veralteten Euro-3-Standard. Der Kraftstoff ist einfacher herzustellen, enthält aber mehr Schwefel und gilt als ungeeignet für moderne Autos. Hintergrund sind Schäden an Raffinerien und Versorgungsengpässe. Union und SPD wollen Deutschland mit einem umfassenden Reformpaket aus der Wirtschaftskrise führen. Arbeitnehmer sollen dem Arbeitgeber künftig ab dem ersten Tag eine Krankschreibung vorlegen. Darin gibt es auch Kritik. Vizekanzler Lars Klingbeil von der SPD hat die geplanten Verschärfungen bei Krankschreibungen im Job als Kompromiss gerechtfertigt, strebt aber praktikable Lösungen bei der Umsetzung an. Im ZDF sagte er:
2: Wir müssen jetzt genau gucken, wie macht man das mit den Krankschreibungen. Natürlich müssen wir das jetzt so machen, dass niemand krank zur Arbeit geht. Also da wird man jetzt gute pragmatische Lösungen finden müssen. Und das war jetzt eine Grundsatzeinigung im Koalitionsausschuss. Jetzt geht es darum, dass das Ganze pragmatisch umgesetzt wird. Aber das werden wir hinbekommen.
1: Bei Mercedes protestieren heute bundesweit Beschäftigte gegen den verschärften Sparkurs. Die IG Metall kritisiert unter anderem die verschobene Sonderzahlung und kündigt weitere Aktionen in der Autoindustrie an. Mercedes erklärt, man nehme die Sorgen der Belegschaft ernst. Julian Nagelsmann ist nicht länger Bundestrainer der deutschen Fußballnationalmannschaft. Nach dem frühen WM-Aus hat der 38-Jährige seinen Rücktritt erklärt. Nagelsmann sagte, die Mannschaft verdiene nach der großen Enttäuschung einen unbelasteten Neuanfang. Der DFB will nun mit Jürgen Klopp über die Nachfolge verhandeln. Klopp gilt als bereit, das Amt des Bundestrainers zu übernehmen.
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1: Heute ist es den ganzen Tag bewölkt, die Sonne ist aber zwischendurch sichtbar, die Maxi-Werte erreichen um die 24 Grad. In der Nacht ist es klar, die Luft kühlt sich auf 13 Grad ab. Morgen ist es tagsüber vielfach wolkig, gebietsweise kann sich auch die Sonne durchsetzen. Die Temperaturen liegen dann zwischen 13 und 25 Grad.

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1: Heute ist es den ganzen Tag bewölkt, die Sonne ist aber zwischendurch sichtbar, die Maxi-Werte erreichen um die 24 Grad. In der Nacht ist es klar, die Luft kühlt sich auf 13 Grad ab. Morgen ist es tagsüber vielfach wolkig, gebietsweise kann sich auch die Sonne durchsetzen. Die Temperaturen liegen dann zwischen 13 und 25 Grad.
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1: Im Studio Matthias Kajales. Russland erlaubt wegen der Spritknappheit wieder Benzin nach dem veralteten Euro-3-Standard. Der Kraftstoff ist einfacher herzustellen, enthält aber mehr Schwefel und gilt als ungeeignet für moderne Autos. Hintergrund sind Schäden an Raffinerien und Versorgungsengpässe. Union und SPD wollen Deutschland mit einem umfassenden Reformpaket aus der Wirtschaftskrise führen. Arbeitnehmer sollen dem Arbeitgeber künftig ab dem ersten Tag eine Krankschreibung vorlegen. Daran gibt es auch Kritik. Vizekanzler Lars Klingbeil von der SPD hat die geplanten Verschärfungen bei Krankschreibungen im Job als Kompromiss gerechtfertigt, strebt aber praktikable Lösungen bei der Umsetzung an. Im ZDF sagte er:
2: Wir müssen jetzt genau gucken, wie macht man das mit den Krankschreibungen. Natürlich müssen wir das jetzt so machen, dass niemand krank zur Arbeit geht. Also da wird man jetzt gute pragmatische Lösungen finden müssen. Und das war jetzt eine Grundsatzeinigung im Koalitionsausschuss. Jetzt geht es darum, dass das Ganze pragmatisch umgesetzt wird. Aber das werden wir hinbekommen.
1: Bei Mercedes protestieren heute bundesweit Beschäftigte gegen den verschärften Sparkurs. Die IG Metall kritisiert unter anderem die verschobene Sonderzahlung und kündigt weitere Aktionen in der Autoindustrie an. Mercedes erklärt, man nehme die Sorgen der Belegschaft ernst. Julian Nagelsmann ist nicht länger Bundestrainer der deutschen Fußballnationalmannschaft. Nach dem frühen WM-Aus hat der 38-Jährige seinen Rücktritt erklärt. Nagelsmann sagte, die Mannschaft verdiene nach der großen Enttäuschung einen unbelasteten Neuanfang. Der DFB will nun mit Jürgen Klopp über die Nachfolge verhandeln. Klopp gilt als bereit, das Amt des Bundestrainers zu übernehmen.
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1: Heute ist es den ganzen Tag bewölkt, die Sonne ist aber zwischendurch sichtbar, die Maxi-Werte erreichen um die 24 Grad. In der Nacht ist es klar, die Luft kühlt sich auf 13 Grad ab. Morgen ist es tagsüber vielfach wolkig, gebietsweise kann sich auch die Sonne durchsetzen. Die Temperaturen liegen dann zwischen 13 und 25 Grad.

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1: Heute ist es den ganzen Tag bewölkt, die Sonne ist aber zwischendurch sichtbar, die Maxi-Werte erreichen um die 24 Grad. In der Nacht ist es klar, die Luft kühlt sich auf 13 Grad ab. Morgen ist es tagsüber vielfach wolkig, gebietsweise kann sich auch die Sonne durchsetzen. Die Temperaturen liegen dann zwischen 13 und 25 Grad.

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1: Im Studio Matthias Kajales. Russland erlaubt wegen der Spritknappheit wieder Benzin nach dem veralteten Euro-3-Standard. Der Kraftstoff ist einfacher herzustellen, enthält aber mehr Schwefel und gilt als ungeeignet für moderne Autos. Hintergrund sind Schäden an Raffinerien und Versorgungsengpässe. Union und SPD wollen Deutschland mit einem umfassenden Reformpaket aus der Wirtschaftskrise führen. Arbeitnehmer sollen dem Arbeitgeber künftig ab dem ersten Tag eine Krankschreibung vorlegen. Darin gibt es auch Kritik. Vizekanzler Lars Klingbeil von der SPD hat die geplanten Verschärfungen bei Krankschreibungen im Job als Kompromiss gerechtfertigt, strebt aber praktikable Lösungen bei der Umsetzung an. Im ZDF sagte er:
2: Wir müssen jetzt genau gucken, wie macht man das mit den Krankschreibungen. Natürlich müssen wir das jetzt so machen, dass niemand krank zur Arbeit geht. Also da wird man jetzt gute pragmatische Lösungen finden müssen. Und das war jetzt eine Grundsatzeinigung im Koalitionsausschuss. Jetzt geht es darum, dass das Ganze pragmatisch umgesetzt wird. Aber das werden wir hinbekommen.
1: Bei Mercedes protestieren heute bundesweit Beschäftigte gegen den verschärften Sparkurs. Die IG Metall kritisiert unter anderem die verschobene Sonderzahlung und kündigt weitere Aktionen in der Autoindustrie an. Mercedes erklärt, man nehme die Sorgen der Belegschaft ernst. Julian Nagelsmann ist nicht länger Bundestrainer der deutschen Fußballnationalmannschaft. Nach dem frühen WM-Aus hat der 38-Jährige seinen Rücktritt erklärt. Nagelsmann sagte, die Mannschaft verdiene nach der großen Enttäuschung einen unbelasteten Neuanfang. Der DFB will nun mit Jürgen Klopp über die Nachfolge verhandeln. Klopp gilt als bereit, das Amt des Bundestrainers zu übernehmen.
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1: Heute ist es den ganzen Tag bewölkt, die Sonne ist aber zwischendurch sichtbar, die Maxi-Werte erreichen um die 24 Grad. In der Nacht ist es klar, die Luft kühlt sich auf 13 Grad ab. Morgen ist es tagsüber vielfach wolkig, gebietsweise kann sich auch die Sonne durchsetzen. Die Temperaturen liegen dann zwischen 13 und 25 Grad.

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1: Heute ist es den ganzen Tag bewölkt, die Sonne ist aber zwischendurch sichtbar, die Maxi-Werte erreichen um die 24 Grad. In der Nacht ist es klar, die Luft kühlt sich auf 13 Grad ab. Morgen ist es tagsüber vielfach wolkig, gebietsweise kann sich auch die Sonne durchsetzen. Die Temperaturen liegen dann zwischen 13 und 25 Grad.

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1: Im Studio Matthias Kajales. Russland erlaubt wegen der Spritknappheit wieder Benzin nach dem veralteten Euro-3-Standard. Der Kraftstoff ist einfacher herzustellen, enthält aber mehr Schwefel und gilt als ungeeignet für moderne Autos. Hintergrund sind Schäden an Raffinerien und Versorgungsengpässe. Union und SPD wollen Deutschland mit einem umfassenden Reformpaket aus der Wirtschaftskrise führen. Arbeitnehmer sollen dem Arbeitgeber künftig ab dem ersten Tag eine Krankschreibung vorlegen. Darin gibt es auch Kritik. Vizekanzler Lars Klingbeil von der SPD hat die geplanten Verschärfungen bei Krankschreibungen im Job als Kompromiss gerechtfertigt, strebt aber praktikable Lösungen bei der Umsetzung an. Im ZDF sagte er:
2: Wir müssen jetzt genau gucken, wie macht man das mit den Krankschreibungen. Natürlich müssen wir das jetzt so machen, dass niemand krank zur Arbeit geht. Also da wird man jetzt gute pragmatische Lösungen finden müssen. Und das war jetzt eine Grundsatzeinigung im Koalitionsausschuss. Jetzt geht es darum, dass das Ganze pragmatisch umgesetzt wird. Aber das werden wir hinbekommen.
1: Bei Mercedes protestieren heute bundesweit Beschäftigte gegen den verschärften Sparkurs. Die IG Metall kritisiert unter anderem die verschobene Sonderzahlung und kündigt weitere Aktionen in der Autoindustrie an. Mercedes erklärt, man nehme die Sorgen der Belegschaft ernst. Julian Nagelsmann ist nicht länger Bundestrainer der deutschen Fußballnationalmannschaft. Nach dem frühen WM-Aus hat der 38-Jährige seinen Rücktritt erklärt. Nagelsmann sagte, die Mannschaft verdiene nach der großen Enttäuschung einen unbelasteten Neuanfang. Der DFB will nun mit Jürgen Klopp über die Nachfolge verhandeln. Klopp gilt als bereit, das Amt des Bundestrainers zu übernehmen.
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1: Heute ist es den ganzen Tag bewölkt, die Sonne ist aber zwischendurch sichtbar, die Maxi-Werte erreichen um die 24 Grad. In der Nacht ist es klar, die Luft kühlt sich auf 13 Grad ab. Morgen ist es tagsüber vielfach wolkig, gebietsweise kann sich auch die Sonne durchsetzen. Die Temperaturen liegen dann zwischen 13 und 25 Grad.

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1: Heute ist es den ganzen Tag bewölkt, die Sonne ist aber zwischendurch sichtbar, die Maxi-Werte erreichen um die 24 Grad. In der Nacht ist es klar, die Luft kühlt sich auf 13 Grad ab. Morgen ist es tagsüber vielfach wolkig, gebietsweise kann sich auch die Sonne durchsetzen. Die Temperaturen liegen dann zwischen 13 und 25 Grad.

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1: Im Studio Matthias Kajales. Russland erlaubt wegen der Spritknappheit wieder Benzin nach dem veralteten Euro-3-Standard. Der Kraftstoff ist einfacher herzustellen, enthält aber mehr Schwefel und gilt als ungeeignet für moderne Autos. Hintergrund sind Schäden an Raffinerien und Versorgungsengpässe. Union und SPD wollen Deutschland mit einem umfassenden Reformpaket aus der Wirtschaftskrise führen. Arbeitnehmer sollen dem Arbeitgeber künftig ab dem ersten Tag eine Krankschreibung vorlegen. Darin gibt es auch Kritik. Vizekanzler Lars Klingbeil von der SPD hat die geplanten Verschärfungen bei Krankschreibungen im Job als Kompromiss gerechtfertigt, strebt aber praktikable Lösungen bei der Umsetzung an. Im ZDF sagte er:
2: Wir müssen jetzt genau gucken, wie macht man das mit den Krankschreibungen. Natürlich müssen wir das jetzt so machen, dass niemand krank zur Arbeit geht. Also da wird man jetzt gute pragmatische Lösungen finden müssen. Und das war jetzt eine Grundsatzeinigung im Koalitionsausschuss. Jetzt geht es darum, dass das Ganze pragmatisch umgesetzt wird. Aber das werden wir hinbekommen.
1: Bei Mercedes protestieren heute bundesweit Beschäftigte gegen den verschärften Sparkurs. Die IG Metall kritisiert unter anderem die verschobene Sonderzahlung und kündigt weitere Aktionen in der Autoindustrie an. Mercedes erklärt, man nehme die Sorgen der Belegschaft ernst. Julian Nagelsmann ist nicht länger Bundestrainer der deutschen Fußballnationalmannschaft. Nach dem frühen WM-Aus hat der 38-Jährige seinen Rücktritt erklärt. Nagelsmann sagte, die Mannschaft verdiene nach der großen Enttäuschung einen unbelasteten Neuanfang. Der DFB will nun mit Jürgen Klopp über die Nachfolge verhandeln. Klopp gilt als bereit, das Amt des Bundestrainers zu übernehmen.
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1: Heute ist es den ganzen Tag bewölkt, die Sonne ist aber zwischendurch sichtbar, die Maxi-Werte erreichen um die 24 Grad. In der Nacht ist es klar, die Luft kühlt sich auf 13 Grad ab. Morgen ist es tagsüber vielfach wolkig, gebietsweise kann sich auch die Sonne durchsetzen. Die Temperaturen liegen dann zwischen 13 und 25 Grad.

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